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Out of Limbo trifft allegorischen Voodoo-Mann, aufgeschraubt in zwei X-Mädchen und zwei Kreisemädchen. 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Die Spiralen aufzusaugen, in der Nachtsendung geladen. 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Schmetternd eine gute Eule schreit, an die Dinge abzuwenden, die wir nicht wollen. Räder drehen sich Richtung Sterne und reisen nach Sanukiki, um sich im Frieden dem Tau, Bergwerk grün nach innen leuchtend, anzublicken. Ornamentberge symmetrisch ins Gras laufend, in der Bewegung der CC.

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2: Ja, schönen guten Abend, willkommen, grüß Gott, liebe Zuseherinnen und Zuseher. Wir freuen uns, dass Sie dabei sind. Ich kann schon verraten, heute wird's lustig. Live Ja, nach einer anstrengenden Woche. Bundesfeldner Sebastian Kurz, willkommen, danke. Grüß Gott, dass Sie bei uns noch vorbeischauen.
3: Vielen Dank für die
2: Einladung. Zunächst einmal Bundesfeldner Mercedes Kurz.

0: Schönen guten Abend, danke für die Einladung.
1: Und dann treten den Arsch.
2: Aber jetzt, in zweiter Hälfte, erwarte ich mir maximal Herbert Gudenus und Johann Gickel.
3: Schönen guten Abend.
4: Schönen guten Abend. Guten Abend.
5: Ich will jetzt noch ein Bier.

0: Freunde kicken den
1: sauber. In dem Containers.
2: Wollt ihr den totalen Rave?

0: Hü, Pferd, da reibt ja
1: Herbert Kickel.
0: Ist eben Frage. Hey, Kickel.
2: Haben Sie einen Fernseher? Ihr ist aber nichts noch mit Beinen.
3: Super!

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abschließend eine Bitte an Sie alle richten. Helfen wir zusammen, halten wir zusammen und reinigen, kehren, waschen, putzen wir unser Land sauber von jeglichem Schmutz, der aus dem Ausland langsam, Tropfen für Tropfen, unsere Mastkrügen mit Mist voll macht. Und da bitte ich um die Unterstützung unserer Vereine, um die Unterstützung unserer Kameradschaftsbünde, um die Unterstützung unserer Musikkapellen, meine Damen und Herren. Wir müssen wie in Rudeln zusammenhalten. Wir müssen wie die Tiere werden, meine Damen und Herren, wie die Wölfe, die zusammenhalten und ihren Stamm durchsetzen durch alle Welten. Wir müssen ein Heldenmythos wieder aufbauen, das durch verschiedene linke Strömungen in den letzten Jahrzehnten niedergemacht und fast in die Knie gezwungen wurde. Wir stärken unsere Körper, wir wachsen wieder in die Höhe. Wir wachsen und marschieren in Rudeln wie die Wölfe.

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0: Ja, ich verliere nicht meinen Charakter, auch wenn ich etwas getrunken habe.
1: I be all for you, du kommst von mir so aus. I be all for you.
0: Aber ich hab viel getrunken, aber mein Charakter ist immer dasselbe. Kannst du für die Dame sagen?
2: Wir haben ein bisschen was getrunken,